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1: Dieses Lied ist für alle Menschen, die Schlager lieben. Und auch für alle, die noch nicht verstanden haben, dass Schlager die beste Musik der Welt ist. Sind wir nicht alle ein

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8: Im Studio Lisa Leitner. Die Armutskonferenz hat vor dem Sozialministerium in Wien gegen die geplante Sozialhilfe neu protestiert. Sie fordert unter anderem höhere Mindeststandards, mehr Unterstützung für Geringverdiener und Hilfen statt Zwangskarten. Die Verhandlungen über das neue Gesetz laufen weiter. Weg für Rot-Grün-Rot in Berlin ist frei. Die Sondierungsgespräche von Linken, Grünen und SPD. Die drei Parteien einigten sich auf ein Paket gegen Antisemitismus, Rassismus und organisierte Kriminalität. Damit ist ein wichtiger Streitpunkt ausgeräumt. Bei der Wahl am 20. September wurde die Linke mit 25,7% stärkste Kraft. Und Samsung hat im dritten Quartal einen Rekordgewinn von rund 72 Milliarden Euro erzielt. Fast 9-mal so viel wie im Vorjahr. Grund ist vor allem der KI-Boom. Die Nachfrage nach Speicherchips für Rechenzentren ist riesig. Samsung erwartet, dass der Chipmangel noch mindestens bis 2027 anhält.
7: Das Schlagerwetter für Österreich am Freitag, kurz vorm Wochenende. 19 Grad bekommen wir heute maximal. Es hat abgekühlt und es kann heute immer wieder regnen, vor allem in Vorarlberg, Tirol und in Salzburg. Im Osten von Österreich zeigt sich sogar ein bisschen die Sonne. 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
9: Schönen guten Morgen, liebe Autofahrer. Wir schauen auf Österreichs Straßen um kurz nach 6 und da läuft es heute wunderbar. Es ist alles gut. Gute Fahrt.
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12: Schöne guten Morgen, Mai. Schön, dass ihr mit dabei seid an diesem Freitag, kurz vor Wochenende, spürt ihr schon? Ja, ja. Das Wochenende kommt mit großen Schritten. Beatrice Egli ist mit dabei, mit einem großen Hit. Und Ellen Krenz darf nicht fehlen. Zum perfekten Start rein in diesem neuen Tag. Es ist kurz nach 6. Die Schlagerantenne hier. Schön, dass ihr mit dabei seid. Der Regen.

0: 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Oktober.
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0: Und hier sind die drei Glückssternzeichen des Tages. Liebe, heute ganz oben, die Waage. Liebe Wagen, heute spielt Venus für euch die Lieblingsmusik. Sie sorgt für Charme, Leichtigkeit und dieses gewisse Kribbeln in der Luft. Und wer heute flirtet, der merkt, da geht was. Singles sollten ruhig ein bisschen mutiger sein. Und bei den vergebenen Wagen darf es heute gern kuschelig werden. Venus sagt, Liebe zeigen, statt nur drüber reden. Beruf, heute ganz oben. Der Skorpion. Liebe Skorpione, Mars gibt euch heute ordentlich Energie und Durchsetzungskraft. Ihr wisst, was ihr wollt und habt auch den nötigen Biss, es anzupacken. Also wenn was schon länger auf eurer To-Do-Liste steht, jetzt ist ein guter Moment, um es endlich zu erledigen. Gesundheit, heute ganz oben, der Schütze. Liebe Schützen, bei euch sorgt Jupiter für eine extra Portion Optimismus. Ihr seht heute eher das halbvolle als das halbleere Glas. Und genau diese positive Einstellung kann euch heute durch den Tag tragen. Ja, und wenn euer Sternzeichen heute nicht mit dabei war, keine Sorge, dann sicher am Montag wieder. Es wird auf alle Fälle ein guter Tag mit der Schlagerantenne.

0: einfach schön.
1: Arrangier, ich vermisse dich. Ganz viel Gefühl auf der Schlagerantenne. Zum Start rein Richtung Wochenende und diesen Freitag. Jetzt mit den Bellamy Brothers. Let your love flow.

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15: Im Studio Lukas Paulik. In Reaktion auf die anhaltenden Schulproteste in Frankreich hat Premierminister Sébastien Lecornu gestern den kurzfristigen Einsatz von über 3000 Vertretungslehrern angekündigt. Ein Aktionsplan des Bildungsministeriums sieht die Verwendung der zusätzlichen Lehrer an den 114 Gymnasien vor, wo der Lehrermangel am drängendsten sei. Der Premier stellte auch erstmals zusätzliches Geld in Aussicht. Frauenvorsitzende Eva-Maria Holzleitner und Clubchef Philipp Kucher sind gestern in einer Vorstandssitzung zu den geschäftsführenden Parteichefs der SPÖ gekürt worden. Der Beschluss fiel laut mehreren Mitgliedern des Gremiums einstimmig. Dass Finanzminister Markus Matterbauer das Vizekanzleramt mit Jahresbeginn übernehmen soll, stand schon im Vorfeld fest. In der Partei besteht außerdem die Hoffnung, dass Matterbauer im Fall einer vollständigen Genesung von seiner Krebserkrankung auch den Parteivorsitz übernimmt. Und seit dieser Woche führen die Bezirkshauptmannschaften Preiskontrollen an Tiroler Tankstellen durch. Die Landesregierung hatte dies vom Ministerium eingefordert. Grund seien unerklärliche Preisunterschiede innerhalb des Landes. Tirol hatte in den letzten Monaten stets die höchsten Durchschnittspreise beim Sprit.

0: Wetter für Österreich am 9. Oktober. Mit einer Mischung aus Sonne, Wolken und vor allem Regenschauern geht es da heute rein in diesen Freitag. Vor allem im Westen von Österreich immer wieder Regenschauer möglich. Im Osten, in Wien zum Beispiel, auch ein bisschen Sonnenschein. Die Temperaturen aber kalt, 19 Grad maximal. Das Wochenende selbst wird dann durchwachsen und die Temperaturen pendeln sich so um die 18 Grad ein. 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
1: Schönen guten Morgen, kurz nach 6:30. Es läuft wunderbar auf Österreichs Straßen. Ihr kommt ohne Probleme rein in diesen Freitag. Gute Fahrt.
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0: Oh, mit den perfekten Stimmungsschlagern für diesen Freitag kurz vor dem Wochenende. Conny Francis ist gleich mit dabei. Jive, Conny Jive. Großartig. Und mit der Dame darf natürlich das Wochenende reinstarten. Helene Fischer, heute Nacht, jetzt schon in der Früh mit der Schlagerantenne. Einen guten Start Richtung Wochenende.
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0: schön, dass ihr mit dabei seid. Jetzt ist kühler geworden. Die Kaltfront ist da, es regnet, es schneit stellenweise auch auf unseren Bergen ganz oben. Aber der Herbst hat doch was richtig Feines, Carina.
1: Herbst ist meine Lieblingsjahreszeit, ehrlich gesagt. Ich freue mich auf Kuscheln und sich einwickeln und dass es schön warm ist, innen und außen nicht mehr so. Und auf die Deko und auf die bunten Farben an den Blättern.
0: Finde ich auch, Carina. Dieser Herbst, der hat was. Und mit der Schlagerantenne wird er der beste Herbst aller Zeiten. Die Schlagerantenne hier. Habt einen guten Start in den Tag.

Go. An diesem Freitag, jetzt ist er da. Der Herbst mit der Kaltfront. Abgekühlt hat es auch heute Nacht. Regnet stellenweise wirklich in ganz Österreich. Es kann auch schneien noch ein bisschen. Wir machen es uns kuschelig und gemütlich mit Tanja Lasch. Gib unserer Liebe keinen Namen. Die Schlagantenne hier am Freitag. Let's

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6: Im Studio Lukas Paulik. In Reaktion auf die anhaltenden Schulproteste in Frankreich hat Premierminister Sébastien Lecornu gestern den kurzfristigen Einsatz von über 3000 Vertretungslehrern angekündigt. Ein Aktionsplan des Bildungsministeriums sieht die Verwendung der zusätzlichen Lehrer an den 114 Gymnasien vor, wo der Lehrermangel am drängendsten sei. Der Premier stellte auch erstmals zusätzliches Geld in Aussicht. Frauenvorsitzende Eva-Maria Holzleitner und Clubchef Philipp Kucher sind gestern in einer Vorstandssitzung zu den geschäftsführenden Parteichefs der SPÖ gekürt worden. Der Beschluss fiel laut mehreren Mitgliedern des Gremiums einstimmig. Dass Finanzminister Markus Matterbauer das Vizekanzleramt mit Jahresbeginn übernehmen soll, stand schon im Vorfeld fest. In der Partei besteht außerdem die Hoffnung, dass Matterbauer im Fall einer vollständigen Genesung von seiner Krebserkrankung auch den Parteivorsitz übernimmt. Und seit dieser Woche führen die Bezirkshauptmannschaften Preiskontrollen an Tiroler Tankstellen durch. Die Landesregierung hatte dies vom Ministerium eingefordert. Grund seien unerklärliche Preisunterschiede innerhalb des Landes. Tirol hatte in den letzten Monaten stets die höchsten Durchschnittspreise beim Sprit.
5: Das Schlagerwetter für Österreich am Freitag, kurz vorm Wochenende. 19 Grad bekommen wir heute maximal. Es hat abgekühlt und es kann heute immer wieder regnen, vor allem in Vorarlberg, Tirol und in Salzburg. Im Osten von Österreich zeigt sich sogar ein bisschen die Sonne. 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
7: Schönen guten Morgen, liebe Autofahrer. Wir merken, es ist Freitag, es ist aktuell richtig ruhig auf Österreichs Straßen. Ihr kommt gut voran. Gute und vor allem sichere Fahrt.
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5: Kurz nach sieben, es ist der Freitag, kurz vorm Wochenende. Mit ganz viel Gefühl geht's rein in diesen Freitag mit den Kastelroter Spatzen gleich bei uns. Pedro Basile ist auch mit dabei und Rex Gildo darf nicht fehlen, der große Rex, an diesem Freitag. Kurz vorm Wochenende wird ein gutes Wochenende, ein bisschen kühler, mehr Zeit zum Kuscheln. Hast du heute schon mal geliebt? Natürlich, wir lieben Schlager, wir lieben Österreich. Hier ist die Schlagerantenne.

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uns hier auf der Schlagerantenne am Freitag. 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
5: Oh, molto facile.
4: Du meinst?
5: Sì, sì.
4: Ich soll?
5: Sì, sì.
4: Also gut.

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0: Und hier sind die drei Glückssternzeichen des Tages. Liebe, heute ganz oben, die Waage. Liebe Wagen, heute spielt Venus für euch die Lieblingsmusik. Sie sorgt für Charme, Leichtigkeit und dieses gewisse Kribbeln in der Luft. Und wer heute flirtet, der merkt, da geht was. Singles sollten ruhig ein bisschen mutiger sein. Und bei den vergebenen Wagen darf es heute gern kuschelig werden. Venus sagt, Liebe zeigen, statt nur drüber reden. Beruf, heute ganz oben. Der Skorpion. Liebe Skorpione, Mars gibt euch heute ordentlich Energie und Durchsetzungskraft. Ihr wisst, was ihr wollt und habt auch den nötigen Biss, es anzupacken. Also wenn was schon länger auf eurer To-Do-Liste steht, jetzt ist ein guter Moment, um es endlich zu erledigen. Gesundheit, heute ganz oben. Der Schütze. Liebe Schützen, bei euch sorgt Jupiter für eine extra Portion Optimismus. Ihr seht heute eher das halbvolle als das halbleere Glas. Und genau diese positive Einstellung kann euch heute durch den Tag tragen. Ja, und wenn euer Sternzeichen heute nicht mit dabei war, keine Sorge, dann sicher am Montag wieder. Es wird auf alle Fälle ein guter Tag mit der Schlagerantenne.
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1: Im Studio Lukas Paulik. Das italienische Parlament hat gestern eine umstrittene Wahlrechtsreform gebilligt. Für die von der Regierung von Ministerpräsidentin Giorgia Meloni vorangetriebene Gesetzesänderung stimmten 227 Abgeordnete. 164 stimmten dagegen. Zentraler Punkt des Reformpakets ist eine Art Mehrheitsbonus, sobald eine Partei 42% der Stimmen auf sich vereinen kann. Die Opposition beschuldigte Meloni, mit allen Mitteln an der Macht bleiben zu wollen. Im parlamentarischen U-Ausschuss zur Causa Pilnacek ist gestern Innenminister Gerhard Karner befragt worden. Er verteidigte die umstrittenen Vorbereitungsschulungen für Auskunftspersonen im U-Ausschuss. Zu Pilnaceks Beratungen für ÖVP-Politiker und den Ermittlungen nach dessen Ableben konnte er hingegen kaum etwas sagen. Und die teuren Preise an den Zapfsäulen führen zu einem Nachfrageboom bei Elektroautos. Im September lag die Nachfrage auf dem Portal Autoscout24 um 78% höher als vor einem Jahr. Bei Benzinern sah man hingegen einen Rückgang von 5%, bei Dieselfahrzeugen sogar um 17%.
2: Das Wetter für Österreich am 9. Oktober. Mit einer Mischung aus Sonne, Wolken und vor allem Regenschauern geht es da heute rein in diesen Freitag. Vor allem im Westen von Österreich immer wieder Regenschauer möglich. Im Osten, in Wien zum Beispiel, auch ein bisschen Sonnenschein. Die Temperaturen aber kalt, 19 Grad maximal. Das Wochenende selbst wird dann durchwachsen und die Temperaturen pendeln sich so um die 18 Grad ein. 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
3: Schönen guten Morgen, liebe Autofahrer. In Niederösterreich ist ein Unfall passiert und zwar auf der B5. Zwischen Pfaffenschlag und Weidhofen ist er jetzt aktuell gesperrt. Eine örtliche Umleitung wird eingerichtet. Ansonsten läuft es heute ganz gut auf Österreichs Straßen. Ich wünsche euch eine gute Fahrt.
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0: du schaffst das nie bei uns hier auf der Schlagerantenne.
1: Wir lieben coole Frauen und wir lieben coole Männer. Wie diese hier, Bruno Brunner,
0: schenkt mir diese eine Nacht am Freitag, kurz vorm Wochenende. Jetzt geht's mal rein in diesen Morgen, das wird ein guter Morgen mit der Schlagerantenne.

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1: Und die gute Neuigkeit des Tages, die kommt heute aus Niederösterreich und sie hat 4 Beine. In Waidhofen an der Ybbs ist ein junges Kalb in eine Schwemmgrube gefallen. Keine Chance für das Tier, da wieder alleine rauszukommen. Daraufhin ist die Feuerwehr angerückt und die Burschen und Mädels von der Feuerwehr haben da kurzerhand eine kleine Rettungsrampe aus Holzpfosten gebaut. Ja, das können die auch noch. Und beim dritten Versuch hat es dann

geklappt. Das junge Kalb ist unversehrt aus der Grube spaziert. Da sieht man wieder, für die Feuerwehr ist wirklich kein Einsatz zu klein und vor allem auch kein Tier zu groß. So startet man gut rein in diesen Tag mit guten Neuigkeiten. Die Schlagerantenne hier. Guten Morgen.

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2: Im Studio Lukas Paulik. Das italienische Parlament hat gestern eine umstrittene Wahlrechtsreform gebilligt. Für die von der Regierung von Ministerpräsidentin Giorgia Meloni vorangetriebene Gesetzesänderung stimmten 227 Abgeordnete. 164 stimmten dagegen. Zentraler Punkt des Reformpakets ist eine Art Mehrheitsbonus, sobald eine Partei 42% der Stimmen auf sich vereinen kann. Die Opposition beschuldigte Meloni, mit allen Mitteln an der Macht bleiben zu wollen. Im parlamentarischen U-Ausschuss zur Causa Pilnacek ist gestern Innenminister Gerhard Karner befragt worden. Er verteidigte die umstrittenen Vorbereitungsschulungen für Auskunftspersonen im U-Ausschuss. Zu Pilnaceks Beratungen für ÖVP-Politiker und den Ermittlungen nach dessen Ableben konnte er hingegen kaum etwas sagen. Und die teuren Preise an den Zapfsäulen führen zu einem Nachfrageboom bei Elektroautos. Im September lag die Nachfrage auf dem Portal Autoscout24 um 78% höher als vor einem Jahr. Bei Benzinern sah man hingegen einen Rückgang von 5%, bei Dieselfahrzeugen sogar um 17%.
3: Das Schlagerwetter für Österreich am Freitag, kurz vorm Wochenende. 19 Grad bekommen wir heute maximal. Es hat abgekühlt und es kann heute immer wieder regnen, vor allem in Vorarlberg, Tirol und in Salzburg. Im Osten von Österreich zeigt sich sogar ein bisschen die Sonne. 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
4: Es ist kurz nach 8. Im Burgenland ist ein Unfall passiert und zwar auf der A3 in Fahrtrichtung Eisenstadt. Bei Mühlendorf ist jetzt aktuell nur die Überholspur frei, rechnet hier mehr Zeit ein. Und in Niederösterreich beschäftigt uns auch immer noch der Unfall auf der B5. Zwischen Pfaffenschlag und Weidhofen ist er jetzt weiterhin gesperrt. Eine Umleitung ist aber eingerichtet. Gute Fahrt!
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3: Mit dem großen Wolfgang Ambros. Den gibt's gleich hier bei uns. Mit einer Hymne auf Österreich. Sabrina Berger setzt alles auf die Liebe an diesem Freitag. Und jetzt um kurz nach 8. Haben wir gedacht, passt doch das perfekt. Und ein bisschen Stimmung und Laune rein in diesen neuen Tag. Wochenende ist in Griffweite. Solo Porti mit Peter Kent und Luisa Fernandez. Einen schönen guten Morgen. Schön, dass ihr mit dabei seid. Die Schlagerantenne hier.

Alkohol verdammt, was weiß schon, was ich gehört habe. Gulasch und das Seidel. Bier gehört einfach zusammen. Das passt perfekt zusammen. Genauso wie die Schlagerantenne und die besten Schlager. Nicht nur für diesen Freitag, für die gesamte Woche, aber für diesen Freitag schon ganz besonders. Tanzen wir uns rein Richtung Wochenende mit Los um.

0: Die Schlagantenne hier am Freitag, kurz vorm Wochenende. Schön, dass ihr mit dabei seid. Jetzt ist kühler geworden. Die Kaltfront ist da, es regnet, es schneit stellenweise auch auf unseren Bergen ganz oben. Aber der Herbst hat doch was richtig Feines, Carina.
1: Herbst ist meine Lieblingsjahreszeit, ehrlich gesagt. Ich freue mich auf Kuscheln und sich einbilden und dass es schön warm ist, innen und außen nicht mehr so. Und auf die Deko und auf die bunten Farben an den Blättern.
0: Finde ich auch, Carina. Dieser Herbst, der hat was. Und mit der Schlagerantenne wird er der beste Herbst aller Zeiten.

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5: Im Studio Lukas Paul.

0: Blick. Zehntausende Menschen haben in Spanien gestern wieder an die aus ihrem Zuhause vertriebene und nur zwei Wochen später verstorbene 87-jährige Mari Carmen Abascal erinnert und dabei erneut lautstark gegen Zwangsräumungen und Wohnungsnot demonstriert. Für den 11. November ist inzwischen ein landesweiter Generalstreik für bezahlbares Wohnen angekündigt. Heute in der Früh wurde im Raum Halb im Bezirk Innsbruck-Land erneut ein Erdbeben wahrgenommen. Das Epizentrum lag bei Sistrans, südöstlich von der Landeshauptstadt. Die Erschütterung dürfte eine Magnitude zwischen 3,1 und 3,4 erreicht haben. Damit geht die jüngste Serie von Erdbeben in Tirol weiter. Im Zentralraum des Bundeslandes kam es in den vergangenen zwei Monaten zu gleich mehreren Erdbeben, die deutlich spürbar waren. Und die Herausforderung Singapur soll Kimi Antonelli auf seinem Weg zum Premierentitel in der Formel 1 nicht bremsen. Auf dem Startkurs an der Marina Bay wird morgen der letzte Sprint der Saison und am Sonntag unter Flutlicht das 17. Saisonrennen gefahren. Der 20-jährige Italiener geht mit 84 Punkten Vorsprung ins Wochenende. Sein zweitplatzierter Mercedes-Teamkollege George Russell muss zudem vom Ende des Feldes starten.
1: Das Wetter für Österreich am 9. Oktober. Mit einer Mischung aus Sonne, Wolken und vor allem Regenschauern geht es da heute rein in diesen Freitag. Vor allem im Westen von Österreich immer wieder Regenschauer möglich. Im Osten, in Wien zum Beispiel, auch ein bisschen Sonnenschein. Die Temperaturen aber kalt, 19 Grad maximal. Das Wochenende selbst wird dann durchwachsen und die Temperaturen pendeln sich so um die 18 Grad ein. 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
2: Kurz nach 8:30, schönen guten Morgen. Uns beschäftigt weiterhin der Unfall in Niederösterreich auf der B5. Zwischen Pfaffenschlag und Weidhofen ist er noch immer gesperrt, der Verkehr wird aber umgeleitet. Und im Frühverkehr haben wir ein paar Minuten Zeitverlust, vor allem in Graz, 10 Minuten plus auf der Elisabethstraße stadtauswärts. Gute Fahrt!
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1: Für jeden was mit dabei, oder? An diesem Freitag, kurz vorm Wochenende, mit der Abkühlung. Macht nichts, wir machen es uns richtig warm mit Maite Kelly und Kerstin Ott. Jetzt tausendmal Nein mit einem großen Ja zur Schlagerantenne am Freitag.

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1: Fantastisch, Rosemary Clooney, Mambo Italiano bei uns hier auf der Schlagerantenne. Rein geht's in diesen Freitag.

0: 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Oktober.
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0: Und hier sind die drei Glückssternzeichen des Tages. Liebe, heute ganz oben. Die Waage. Liebe Wagen, heute spielt Venus für euch die Lieblingsmusik. Sie sorgt für Charme, Leichtigkeit und dieses gewisse Kribbeln in der Luft. Und wer heute flirtet, der merkt, da geht was. Singles sollten ruhig ein bisschen mutiger sein. Und bei den vergebenen Wagen darf es heute gern kuschelig werden. Venus sagt, Liebe zeigen statt nur drüber reden. Beruf heute ganz oben. Der Skorpion. Liebe Skorpione, Mars gibt euch heute ordentlich Energie und Durchsetzungskraft. Ihr wisst, was ihr wollt und habt auch den nötigen Biss, es anzupacken. Also wenn was schon länger auf eurer To-Do-Liste steht, jetzt ist ein guter Moment, um es endlich zu erledigen. Gesundheit, heute ganz oben, der Schütze. Liebe Schützen, bei euch sorgt Jupiter für eine extra Portion Optimismus. Ihr seht heute eher das halbvolle als das halbleere Glas. Und genau diese positive Einstellung kann euch heute durch den Tag tragen. Ja, und wenn euer Sternzeichen heute nicht mit dabei war, keine Sorge, dann sicher am Montag wieder. Es wird auf alle Fälle ein guter Tag mit der Schlagerantenne.
2: Ach was?

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16: Im Studio Lukas Paulik. Die Anfang Dezember geplante Erschießung eines zum Tode verurteilten Attentäters auf einem Militär.

0: Der Stützpunkt im US-Bundesstaat Texas soll per Livestream übertragen werden. Das teilte US-Verteidigungsminister Pete Hegseth gestern auf der Plattform X mit. Sollte es tatsächlich zu der Exekution kommen, wäre es laut dem Death Penalty Information Center die erste Militärhinrichtung in den USA seit 65 Jahren und die erste Exekution durch ein Erschießungskommando des US-Militärs seit dem Zweiten Weltkrieg. Nach dem wohl besiegelten Abzug des Tiefkühlproduzenten Ado aus Groß-Enzersdorf herrscht im Machfeld große Betroffenheit. Rund 500 bäuerliche Betriebe und mehr als 200 Beschäftigte sind betroffen. Die Politik will nun noch mit der Eigentümerfamilie verhandeln. Neben Ado produziert im Machfeld auch das Unternehmen Schneiders Gemüseland Tiefkühlgemüse. Die Handelskette Spar hat bereits angekündigt, die Zusammenarbeit mit dem Betrieb auszuweiten. Und der Literaturnobelpreis geht an die kanadische Autorin Anne Carson. Diese Entscheidung gab die schwedische Akademie gestern in Stockholm bekannt. Mit Carson wurde eine hochkarätige Lyrikerin ausgezeichnet, die seit Jahren als Nobelpreiskandidatin galt. Sie ist erst die 19. Frau in der 125-jährigen Geschichte des Preises.
1: Und hier ist das Schlagerantenne-Wetter für diesen Freitag. Und das ist gar nicht mal so schlecht wie erwartet. Immer ein paar Sonnenstunden sind auch mit dabei, teilweise auch wieder Regen. Und es ist gar nicht mal so kühl. Temperaturen an die 20 Grad. Prognostizieren war ja eigentlich so 14 Grad. Wochenende selber auch ein paar Regenschauer mit dabei, allerdings auch ein paar sonnige Phasen. Und es bleibt aber kühl. 17 Grad sind die Höchstwerte.
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3: Kurz nach 9. Uns beschäftigt immer noch der Unfall in Niederösterreich auf der B5, die Weidhofener Straße. Zwischen Pfaffenschlag und Weidhofen ist da weiterhin gesperrt nach einem Unfall heute Morgen. Da wird noch aufgeräumt. Der Verkehr wird aber umgeleitet. Gute und vor allem sichere Fahrt.
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Roger Whittaker, der Mann mit der tiefen Stimme. Großartig. Und hier ist der Mann mit der Ukulele. Israel Kamakavi Wole, Summer Over the Rainbow. Für diesen Freitagvormittag in Österreich ist die Schlagantenne.

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11: Und hier ist das Schlagantenne-Wetter für ganz Österreich. Jetzt am Vormittag können noch ein paar Regenschauer mit dabei sein. Am Nachmittag dann allerdings immer mehr sonnige Phasen. Temperaturen dann bis teilweise sogar 20 Grad. Wie geht's morgen und am Wochenende weiter? Es bleibt wechselhaft, allerdings auch viel Sonnenschein mit dabei. Bisschen kühler wird's. Zwischen 10 und 17 Grad pendeln sich da die Temperaturen ein.
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13: Kurz nach 9:30. Auf der A2 ist ein Unfall passiert, und zwar in Fahrtrichtung Graz vor dem Knoten Vösendorf. Da sind jetzt aktuell die beiden linken Fahrspuren blockiert. Es staut bereits ordentlich bis nach Inzersdorf zurück. Und uns beschäftigt immer noch der Unfall auf der B5, der Weidhofener Straße zwischen Pfaffenschlag und Weidhofen ist weiterhin gesperrt. Da ist heute Morgen ein Unfall passiert. Es ist aber eine Umleitung eingerichtet. Gute Fahrt!
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Jetzt läuft ja momentan in München ein Puma durch die Gegend. Den haben sie bis dato immer noch nicht gefunden. Wir haben zumindest die Münchner Freiheit. Ohne dich schlafe ich heute Nacht nicht ein. Gleich vorher noch Andrea Berg und Genghis Khan. Pistolero. 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
15: Im Studio Lukas Paulik. Die Anfang Dezember geplante Erschießung eines zum Tode verurteilten Attentäters auf einem Militärstützpunkt im US-Bundesstaat Texas soll per Livestream übertragen werden. Das teilte US-Verteidigungsminister Pete Hegseth gestern auf der Plattform X mit. Sollte es tatsächlich zu der Exekution kommen, wäre es laut dem Death Penalty Information Center die erste Militärhinrichtung in den USA seit 65 Jahren und die erste Exekution durch ein Erschießungskommando des US-Militärs seit dem Zweiten Weltkrieg. Nach dem wohl besiegelten Abzug des Tiefkühlproduzenten Ado aus Groß-Enzersdorf herrscht im Machfeld große Betroffenheit. Rund 500 bäuerliche Betriebe und mehr als 200 Beschäftigte sind betroffen. Die Politik will nun noch mit der Eigentümerfamilie verhandeln. Neben Ado produziert im Machfeld auch das Unternehmen Schneiders Gemüseland Tiefkühlgemüse. Die Handelskette Spar hat bereits angekündigt, die Zusammenarbeit mit dem Betrieb auszuweiten. Und der Literaturnobelpreis geht an die kanadische Autorin Anne Carson. Diese Entscheidung gab die schwedische Akademie gestern in Stockholm bekannt. Mit Carson wurde eine hochkarätige

0: großartige Lyrikerin ausgezeichnet, die seit Jahren als Nobelpreiskandidatin galt. Sie ist erst die 19. Frau in der 125-jährigen Geschichte des Preises.
1: Und hier ist das Schlagerantenne-Wetter für diesen Freitag. Und das ist gar nicht mal so schlecht wie erwartet. Immer ein paar Sonnenstunden sind auch mit dabei, teilweise auch wieder Regen. Und es ist gar nicht mal so kühl. Temperaturen an die 20 Grad, prognostizieren mal ja eigentlich so 14 Grad. Wochenende selber auch ein paar Regenschauer mit dabei, allerdings auch ein paar sonnige Phasen. Und es bleibt aber kühl. 17 Grad sind die Höchstwerte.
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3: Schönen Vormittag, liebe Autofahrer. Aktuell läuft's ganz gut auf Österreichs Straßen. Ihr kommt's gut durch diesen Freitag. Gute Fahrt.
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Also wir sind vor allen Dingen heute am Leben und wir freuen uns schon auf das Wochenende. Jetzt haben wir schon kurz nach 10 und wir haben den Freitag in Österreich. Vor einem schönen, gemütlichen Wochenende mit der Schlagantenne.

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16: Und hier ist das Schlagantenne-Wetter für ganz Österreich. Jetzt am Vormittag können noch ein paar Regenschauer mit dabei sein. Am Nachmittag dann allerdings immer mehr sonnige Phasen. Temperaturen dann bis teilweise sogar 20 Grad. Wie geht's morgen und am Wochenende weiter? Es bleibt wechselhaft, allerdings auch viel Sonnenschein mit dabei. Bisschen kühler wird's. Zwischen 10 und 17 Grad pendeln sich da die Temperaturen ein.
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18: Schönen Vormittag, liebe Autofahrer. Aktuell läuft es ganz gut auf Österreichs Straßen. Ihr kommt gut durch diesen Freitag. Gute Fahrt.
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So klingt dieser Freitagvormittag bei uns auf der Schlagantenne in Fahrt Richtung Wochenende. Hier ist die Schlagantenne. Und auch wenn das Wetter momentan dann doch sehr herbstlich ist, ein bisschen Sonne haben wir gefunden. Und sie ist auf der Haut. Mit Juliane Werding. 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
9: Im Studio Lukas Paulik. Die Anfang Dezember geplante Erschießung eines zum Tode verurteilten Attentäters auf einem Militärstützpunkt im US-Bundesstaat Texas soll per Livestream übertragen werden. Das teilte US-Verteidigungsminister Pete Hegseth gestern auf der Plattform X mit. Sollte es tatsächlich zu der Exekution kommen, wäre es laut dem Death Penalty Information Center die erste Militärhinrichtung in den USA seit 65 Jahren und die erste Exekution durch ein Erschießungskommando des US-Militärs seit dem Zweiten Weltkrieg. Nach dem wohl besiegelten Abzug des Tiefkühlproduzenten Ado aus Groß-Enzersdorf herrscht im Machfeld große Betroffenheit. Rund 500 bäuerliche Betriebe und mehr als 200 Beschäftigte sind betroffen. Die Politik will nun noch mit der Eigentümerfamilie verhandeln. Neben Ado produziert im Machfeld auch das Unternehmen Schneiders Gemüseland Tiefkühlgemüse. Die Handelskette Spar hat bereits angekündigt, die Zusammenarbeit mit dem Betrieb auszuweiten. Und der Literaturnobelpreis geht an die kanadische Autorin Anne Carson. Diese Entscheidung gab die schwedische Akademie gestern in Stockholm bekannt. Mit Carson wurde eine hochkarätige Lyrikerin ausgezeichnet, die seit Jahren als Nobelpreiskandidatin galt. Sie ist erst die 19. Frau in der 125-jährigen Geschichte des Preises.
10: Und hier ist das Schlagerantenne-Wetter für diesen Freitag. Und das ist gar nicht mal so schlecht wie erwartet. Immer ein paar Sonnenstunden sind auch mit dabei, teilweise auch wieder Regen. Und es ist gar nicht mal so kühl. Temperaturen an die 20 Grad. Prognostizieren war ja eigentlich so 14 Grad. Wochenende selber auch ein paar Regenschauer mit dabei, allerdings auch ein paar sonnige Phasen. Und es bleibt aber kühl. 17 Grad sind die Höchstwerte.
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12: Schönen Vormittag, liebe Autofahrer. Aktuell schaut es richtig gut aus auf Österreichs Straßen. Ihr kommt ohne Probleme voran. Ich wünsche euch eine gute und vor allem eine sichere Fahrt.
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0: Ja, vielleicht die Schlagantenne. Wir lieben ja Schlager. Also wir sind ja nicht nur verliebt in uns, sondern auch verliebt in euch. Teilweise sogar schockverliebt. Gleich Gianna Nannini mit Bello Impossibile. Die lieben wir auch, aber jetzt erstmal Eric Philippi.
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3: Und hier ist das Schlagantenne-Wetter für ganz Österreich. Jetzt am Vormittag können noch ein paar Regenschauer mit dabei sein. Am Nachmittag dann allerdings immer mehr sonnige Phasen. Temperaturen dann bis teilweise sogar 20 Grad. Wie geht's morgen und am Wochenende weiter? Es bleibt wechselhaft, allerdings auch viel Sonnenschein mit dabei. Bisschen kühler wird's. Zwischen 10 und 17 Grad pendeln sich da die Temperaturen ein.
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1: Schönen Vormittag, liebe Autofahrer. Aktuell schaut es richtig gut aus auf Österreichs Straßen. Ihr kommt ohne Probleme voran. Ich wünsche euch eine gute und vor allem eine sichere Fahrt.
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Richtig viel gute Laune und wunderbare Musik für diesen heutigen Freitag in Österreich ist die Schlagantenne. Jetzt mit Hanni Haller. Mein lieber Mann. An der Stelle liebe Grüße an all diese Frauen in Österreich. Wir geben uns Mühe, wir Männer, auch wenn es nicht immer funktioniert. Mein

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12: Im Studio Lukas Paulik. Die Anfang Dezember geplante Erschießung eines zum Tode verurteilten Attentäters auf einem Militärstützpunkt im US-Bundesstaat Texas soll per Livestream übertragen werden. Das teilte US-Verteidigungsminister Pete Hegseth gestern auf der Plattform X mit. Sollte es tatsächlich zu der Exekution kommen, wäre es laut dem Death Penalty Information Center die erste Militärhinrichtung in den USA seit 65 Jahren und die erste Exekution durch ein Erschießungskommando des US-Militärs seit dem Zweiten Weltkrieg. Nach dem wohl besiegelten Abzug des Tiefkühlproduzenten Ado aus Groß-Enzersdorf herrscht im Machfeld große Betroffenheit. Rund 500 bäuerliche Betriebe und mehr als 200 Beschäftigte sind betroffen. Die Politik will nun noch mit der Eigentümerfamilie verhandeln. Neben Ado produziert im Machfeld auch das Unternehmen Schneiders Gemüseland Tiefkühlgemüse. Die Handelskette Spar hat bereits angekündigt, die Zusammenarbeit mit dem Betrieb auszuweiten. Und der Literaturnobelpreis geht an die kanadische Autorin Anne Carson. Diese Entscheidung gab die schwedische Akademie gestern in Stockholm bekannt. Mit Carson wurde eine hochkarätige Lyrikerin ausgezeichnet, die seit Jahren als Nobelpreiskandidatin galt. Sie ist erst die 19. Frau in der 125-jährigen Geschichte des Preises.
13: Und hier ist das Schlagantenne Freitagswetter für ganz Österreich. Jetzt kommt immer mehr Sonne durch, vor allen Dingen am Nachmittag gibt es dann tatsächlich noch richtig schöne sonnige Phasen. Temperaturen sind auch relativ mild, noch 20 Grad. Morgen bleibt es dann wechselhaft, aber auch wieder Sonne mit dabei, teilweise auch Regenschauer. Höchsttemperatur dann so an die 17 Grad.
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15: Schönen Nachmittag, liebe Autofahrer. Auf der A2 in Fahrtrichtung Wien beim Knoten Guntramsdorf, da ist aktuell der rechte Fahrstreifen gesperrt, da ist nämlich ein LKW umgekippt, da staut's ordentlich. Und es ist einiges los in Wien, da dauert's eine halbe Stunde länger auf der Südosttangente in Fahrtrichtung Genzerndorf beim Knoten Kaisermühlen, da ist nämlich auch ein Unfall passiert, da sind die beiden rechten Fahrspuren blockiert. Gute und vor allem sichere Fahrt.
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dann gut die. Einfach großartig. Hier ist die Schlagerantenne am Freitag in Österreich. In Fahrtrichtung Wochenende. Mit guter Musik und Take Me to Ibiza. 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
6: Und hier ist das Schlagantenne-Wetter in Fahrtrichtung Wochenende am heutigen Freitag. Immer mehr Sonne mit dabei, teilweise gibt es noch ein paar Regenschauer, allerdings dann am Nachmittag wird es richtig schön sonnig in ganz Österreich. Temperaturen gehen auch nochmal ein bisschen rauf, so an die 20 Grad. Wie schaut es morgen und am Wochenende aus? Wechselhaft. Ein paar Regenschauer mit dabei, aber auch Sonnenschein. Temperaturen dann so zwischen 10 und 17 Grad.
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8: Schönen Nachmittag, liebe Autofahrer. Auf der A2 in Fahrtrichtung Wien beim Knoten Guntramsdorf, da ist aktuell der rechte Fahrstreifen gesperrt. Da ist nämlich ein LKW umgekippt, da staut's ordentlich. Und es ist einiges los in Wien, da dauert's eine halbe Stunde länger auf der Südosttangente in Fahrtrichtung Gänserndorf beim Knoten Kaisermühlen. Da ist nämlich auch ein Unfall passiert, da sind die beiden rechten Fahrspuren blockiert. Gute und vor allem sichere Fahrt.
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Jawohl, die Zillertaler Schürzenjäger machen richtig gute Laune für den heutigen Freitag in Fahrtrichtung Wochenende. Und hier ist Roger Whittaker auf der Schlagantenne.

Dies ist Gordon Mackenzies Lied, sein Lied von Albany, dem stolzen Schloss seines Clans, das er eines Tages für immer verließ.

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19: Im Studio Gloria Grünberger. Der Friedensnobelpreis 2026 ist vergeben. Er geht an die südafrikanische Juristin Nawanefe Mpelei. Die 85-Jährige ist für ihre Bemühungen zur Förderung des Friedens und des Völkerrechts ausgezeichnet worden, teilt das Nobelkomitee in Oslo mit. Sie habe maßgeblich dazu beigetragen, dass Kriegsverbrechen sowie Verbrechen gegen die Menschlichkeit und Völkermord strafrechtlich verfolgt werden. Mpelei sei eine der wichtigsten Juristen der Gegenwart. Eine 35-jährige Frau ist heute Nacht reglos im Stiegenhaus einer Wohnhausanlage in Wien entdeckt worden. Jegliche Wiederbelebungsversuche sind erfolglos geblieben. Die Polizei schließt aufgrund ihrer Verletzungen Fremdverschulden nicht aus. Die Ermittlungen laufen. Und noch zur Formel 1. George Russell hat heute im einzigen Training in Singapur dominiert. Hinter ihm landet Ferrari-Fahrer Charles Leclerc und Lando Norris im McLaren. Red Bull-Pilot Max Verstappen landet auf Rang 6. Er ist aber angriffslustig und möchte erstmals am Sonntag in Singapur jubeln. Es wird für ihn der 250. Grand Prix sein. Los geht's am Sonntag um 14 Uhr.
20: Und hier ist das Schlagantenne Freitagswetter für ganz Österreich. Jetzt kommt immer mehr Sonne durch, vor allen Dingen am Nachmittag gibt es dann tatsächlich noch richtig schöne sonnige Phasen. Temperaturen sind auch relativ mild, noch 20 Grad. Morgen bleibt es dann wechselhaft, aber auch wieder Sonne mit dabei, teilweise auch Regenschauer. Höchsttemperatur dann so an die 17 Grad.
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22: Schönen Nachmittag, liebe Autofahrer. Es ist einiges los auf Österreichs Straßen. Wir starten auf der A2 Richtung Wien. Beim Knoten Guntramsdorf ist da ja ein Unfall passiert, da ist ein LKW umgekippt. Der rechte Fahrstreifen ist weiterhin gesperrt, rechnet Mehrzeit ein. In Wien dauert es bis zu einer Stunde mehr auf der Tangente Richtung Gänserndorf zwischen der Hansenkurve und dem Knoten Prater.

0: In der Steiermark auf der A9 Richtung Graz beim Gradkorntunnel, da ist aktuell die Blockabfertigung aktiv, auch da einiges los. Und in Tirol auf der A13 Richtung Innsbruck zwischen Zenzenhof und Innsbruck Süd, da ist ein defekter LKW, der blockiert den rechten Fahrstreifen. Gute Fahrt!
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Kerstin Nott mit Regenbogenfarben. Bunt geht's durch diesen heutigen Freitag. Hier ist die Schlagerantenne. Wir lieben Schlager, wir lieben Österreich und wir lieben SDS, das Feuer. Und insofern brennen wir schon so ein bisschen auf dieses Wochenende. Weil zumindest haben wir schon den Freitag. Hier ist die Schlagerantenne.

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19: Und hier ist das Schlagantenne-Wetter in Fahrtrichtung Wochenende am heutigen Freitag. Immer mehr Sonne mit dabei, teilweise gibt es noch ein paar Regenschauer, allerdings dann am Nachmittag wird es richtig schön sonnig in ganz Österreich. Temperaturen gehen auch nochmal ein bisschen rauf, so an die 20 Grad. Wie schaut es morgen und am Wochenende aus? Wechselhaft. Ein paar Regenschauer mit dabei, aber auch Sonnenschein. Temperaturen dann so zwischen 10 und 17 Grad.
20: 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Schönen Nachmittag, liebe Autofahrer. Mit den aktuellsten Informationen von den Straßen geht's bei uns weiter. Wien, A4 Ostautobahn Richtung Wien-Tangente zwischen Knoten Schwächert und dem Knoten Sprater, abschnittsweise Stau, 20 Minuten Zeitverlust. A23 Südosttangente Richtung Hirschstetten zwischen Knoten Inzersdorf und Knoten Kaisermühlen, Stau und bis zu 45 Minuten Zeitverlust gibt's auch hier. Dann im inneren Gürtel AKH Nussdorfer Straße, 10 Minuten kommen hier drauf, auf der Ringstraße, Operngasse und Schottenstraße, auch hier circa bis 17 Uhr gibt es hier eine Sperre, dann wegen einer Demonstration. Ringstraße vor dem Parlament, da haben wir das Gleiche, gibt es eine Demonstration hier. Und in der Schüttelstraße zwischen Franzensbrücke, Stau, 20 Minuten Zeitverlust. Ab geht's nach Niederösterreich, A2 Südostautobahn, Richtung Wien zwischen Baden und Knoten Guntramsdorf, Stau und bis zu 40 Minuten Zeitverlust. Auf der L16, so heißt es, Spitztalstraße in beiden Richtungen zwischen St. Leonhard und Wenz, auch hier gibt es eine Sperre aktuell. Hier muss man auch noch ein bisschen mehr Zeit einplanen. Dann haben wir noch die Meldung für Oberösterreich. 15 Minuten kommen auf der Mühlkreisautobahn auf der A1 zwischen Hafenstraße und Knoten Linz dazu und auch auf der Westautobahn zwischen Enns West und St. Valentin auch hier 15 Minuten Zeitverlust. Wir wünschen eine gute und vor allem sichere Fahrt durch den Nachmittag.
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wunderschöne Klänge für diesen heutigen Freitag. Und jetzt haben wir noch einen ganz großen, wie ich finde, wunderbaren Klassiker von Reinhard Fendrich. Das ist der Herz aus Dürer Bergwerk. Das ist die Schlagantenne. 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
5: Im Studio Gloria Grünberger. Zutiefst empört zeigt sich aktuell Deutschlands Kanzler Friedrich Merz. Er kritisiert den Besuch von Altkanzler Gerhard Schröder bei Russlands Staatsoberhaupt Wladimir Putin scharf. Laut Merz ist Putin allein für den Krieg in der Ukraine verantwortlich. Gerade vor diesem Hintergrund empfindet er den Besuch als sehr unmoralisch. Putin hat Schröder zu seinem Geburtstag bei sich empfangen. Heuer hat es so viele Zivildiensterklärungen wie noch nie zuvor in Österreich gegeben. Insgesamt haben sich von Jänner bis September knapp 13.000 Männer für den Zivildienst angemeldet. Das hat heute die zuständige Ministerin Claudia Bauer mitgeteilt. Der Anstieg deutet bereits auf erste Auswirkungen der in Begutachtung geschickten Wehrdienstreform hin. Der Präsenzdienst soll ja von 6 auf 9 Monate verlängert werden. Und ab heute wird es ernst für Österreichs Frauen-Nationalteam. Die erste Playoff-Runde in der WM-Qualifikation steht an. Dafür trifft man heute im Hinspiel auswärts auf den Kosovo. Ankick ist um 18 Uhr. Das Rückspiel findet dann am 13. Oktober statt.
6: Unser Nachmittagswetter, ja, schaut gar nicht mal so schlecht aus. Vielerorts scheint die Sonne, teils noch ein paar Wolkenfelder, die durchziehen. Der Wind, der ist schwach, die Temperaturen heute 12 bis knapp 20 Grad. 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
7: Schönen Nachmittag, liebe Autofahrer. Mit den aktuellsten Informationen von den Straßen geht's bei uns weiter. Wien, A4 Ostautobahn Richtung Wien-Tangente zwischen Knoten Schwächert und dem Knoten Sprater, abschnittsweise Stau, 20 Minuten Zeitverlust. A23 Südosttangente Richtung Hirschstetten zwischen Knoten Inzersdorf und Knoten Kaisermühlen, Stau und bis zu 45 Minuten Zeitverlust gibt's auch hier. Dann im inneren Gürtel AKH Nussdorfer Straße, 10 Minuten kommen hier drauf, auf der Ringstraße Operngasse und Schotten Straße, auch hier circa bis 17 Uhr gibt es hier eine Sperre, dann wegen einer Demonstration. Ringstraße vor dem Parlament, da haben wir das Gleiche, gibt es eine Demonstration hier. Und in der Schüttelstraße zwischen Franzensbrücke, Stau, 20 Minuten Zeitverlust. Ab geht's nach Niederösterreich, A2 Südostautobahn, Richtung Wien zwischen Baden und Knoten Gundramsdorf, Stau und bis zu 40 Minuten Zeitverlust. Auf der L16, so heißt es, Spitztalstraße in beiden Richtungen zwischen St. Leonhard und Wenz, auch hier gibt es eine Sperre aktuell, hier muss man auch noch ein bisschen mehr Zeit einplanen. Dann haben wir noch die Meldung für Oberösterreich. 15 Minuten kommen auf der Mühlkreisautobahn auf der A1 zwischen Hafenstraße und Knoten Linz dazu und auch auf der Westautobahn zwischen Enns West und St. Valentin auch hier 15 Minuten Zeitverlust. Wir wünschen eine gute und vor allem sichere Fahrt durch den Nachmittag.
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6: Ja, und wir starten gleich rein in den Freitagnachmittag mit Georg Danzer. Mit seiner Musik hat er sich schon zu Lebzeiten ein Denkmal gesetzt. Vor 2 Tagen wäre er 80 geworden. In seinen Songs, da ist er bei uns. Das ist ja einer seiner legendären aus den 80ern. Das ist der Zombieball auf der Schlagerantenne. Wir lieben Schlager, wir lieben Österreich und wir lieben Georg Danzer.

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6: Das Wetter für Österreich heute, aufgelockert bis wechselnd bewölkt, ist der Nachmittag vielerorts herrlicher Sonnenschein. Aber trotz Sonne sind die Temperaturen gedämpft und erreichen maximal 12 bis knapp 20 Grad.
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8: Schönen Nachmittag, liebe Autofahrer, mit den aktuellsten Informationen von den Straßen. Starten wir rein. Es geht gleich einmal ab nach Wien, in die Bundeshauptstadt. Aktuell auf der A4-Ostautobahn Richtung Wien-Tangente zwischen Knoten Schwächert und Knoten Brater. Abschnittsweise Stau. 20 Minuten Zeitverlust. A23 Südosttangente Richtung Hierstetten. Auch hier gibt es 45 Minuten Zeitverlust drauf. Dann innerstädtisch am inneren Gürtel zwischen AK und Nussdorfer Straße. Hier haben wir aktuell 15 Minuten Zeitverlust. Wir schauen weiter nach Niederösterreich auf die A2 Südosttangente. Dann gehen die Richtung Wien zwischen Baden und Knoten Guntramsdorf. Stau und bis zu 40 Minuten Zeitverlust. Grund ist hier ein umgestürzter LKW. Weiter nach Tirol auf die L16, die Pitztalstraße in beiden Richtungen zwischen St. Leonhard und Wenz. Hier gibt es eine Sperre aktuell. Da wird der Verkehr umgeleitet. Bitte auch hier mehr Zeit einplanen. Wir blicken nach links, nach Oberösterreich. 15 Minuten auf der A7 Mülkersautobahn kommen dazu Richtung A1 zwischen Industriezeile und dem Knoten Linz. Dann auf der A1 Westautobahn Richtung Wien, auch hier zwischen Enns West und St. Valentin, haben wir 15 Minuten drauf. Auf der B137 in Fittlerstraße gibt es Stau nach einem Unfall auf der Kreuzung der B1. Auch hier bitte mehr Zeit einplanen. Und vor dem Grenzübergang Freilassing in Salzburg gibt es aktuell 10 Minuten Wartezeit. Wo immer ihr unterwegs seid, eine gute Fahrt, kommt gut an euer Ziel.
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6: Und dieser heutige Freitagnachmittag ist quasi wie die letzte Kurve vorm Zieleinlauf. Volle Fahrt voraus Richtung Wochenende. In dieser Stunde mit Udo Jürgens, Florian Silbereisen mit dabei. Und auch die Nockis sind da hier bei uns auf der Schlagerantenne.
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0: Sommernachtsgefühle auf der Schlagerantenne. Jetzt, wo die Tage schon kürzer werden und die Abende wieder richtig schön gemütlich.
1: Herbst ist meine Lieblingsjahreszeit, ehrlich gesagt. Ich freue mich auf Kuscheln und sich einmuckeln und dass es schön warm ist, innen und außen nicht mehr so. Und auf die Deko und auf die bunten Farben an den Blättern.
0: Ja, mit der Kuscheldecke auf der Couch, heißen Tee, gute Musik. Hier ist Peter Cornelius. Einen schönen Freitag.

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13: Im Studio Gloria Grünberger. Der Friedensnobelpreis 2026 ist vergeben.

0: Er geht an die südafrikanische Juristin Nawanefe Mpelei. Die 85-Jährige ist für ihre Bemühungen zur Förderung des Friedens und des Völkerrechts ausgezeichnet worden, teilt das Nobelkomitee in Oslo mit. Sie habe maßgeblich dazu beigetragen, dass Kriegsverbrechen sowie Verbrechen gegen die Menschlichkeit und Völkermord strafrechtlich verfolgt werden. Mpelei sei eine der wichtigsten Juristen der Gegenwart. Eine 35-jährige Frau ist heute Nacht reglos im Stiegenhaus einer Wohnhausanlage in Wien entdeckt worden. Jegliche Wiederbelebungsversuche sind erfolglos geblieben. Die Polizei schließt aufgrund ihrer Verletzungen Fremdverschulden nicht aus. Die Ermittlungen laufen. Und noch zur Formel 1. George Russell hat heute im einzigen Training in Singapur dominiert. Hinter ihm landet Ferrari-Fahrer Charles Leclerc und Lando Norris im McLaren. Red Bull-Pilot Max Verstappen landet auf Rang 6. Er ist aber angriffslustig und möchte erstmals am Sonntag in Singapur jubeln. Es wird für ihn der 250. Grand Prix sein. Los geht's am Sonntag um 14 Uhr.
1: Unser Wetter für Österreich heute am Nachmittag, aufgelockert bis wechselnd bewölkt. Zeitweise herrlicher Sonnenschein, teils ein paar dichtere Wolken, aber Regenschauer bleibt die Ausnahme. Die Tageshöchstwerte 12 bis knapp 20 Grad.
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3: Schönen Nachmittag, liebe Autofahrer, mit den aktuellsten Informationen von den Straßen. Starten wir rein. Es geht gleich einmal ab nach Wien, in die Bundeshauptstadt. Aktuell auf der A4-Ostautobahn Richtung Wien-Tangente zwischen Knotenschwächert und Knotenbrater. Abschnittsweise Stau. 20 Minuten Zeitverlust. A23 Südosttangente Richtung Hierstetten. Auch hier gibt es 45 Minuten Zeitverlust drauf. Dann innerstädtisch am inneren Gürtel zwischen AK und Nussdorfer Straße. Hier haben wir aktuell 15 Minuten Zeitverlust. Wir schauen weiter nach Niederösterreich auf die A2 Südosttangente. Dann gehen die Richtung Wien zwischen Baden und Knoten-Guntramsdorf. Stau und bis zu 40 Minuten Zeitverlust. Grund ist hier ein umgestürzter LKW. Weiter nach Tirol auf die L16, die Pitztalstraße in beiden Richtungen zwischen St. Leonhard und Wenz. Hier gibt es eine Sperre aktuell. Da wird der Verkehr umgeleitet. Bitte auch hier mehr Zeit einplanen. Wir blicken nach Linz, nach Oberösterreich. 15 Minuten auf der A7 Mühlkers-Autobahn kommen dazu Richtung A1 zwischen Industriezeile und dem Knoten Linz. Dann auf der A1 West-Autobahn Richtung Wien, auch hier zwischen Enns West und St. Valentin, haben wir 15 Minuten drauf. Auf der B137 in Vittlerstraße gibt es Stau nach einem Unfall auf der Kreuzung der B1. Auch hier bitte mehr Zeit einplanen. Und vor dem Grenzübergang Freilassing in Salzburg gibt es aktuell 10 Minuten Wartezeit. Wo immer ihr unterwegs seid, eine gute Fahrt, kommt gut an euer Ziel.
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1: Das Leben ist ein Fest. Das große Motto auf der Kaiserwiesn. Und jetzt das letzte Wochenende. Was ihr da keinesfalls verpassen solltet, diese Stunde hier bei uns auf der Schlagerantenne.
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0: Nicole auf der Schlagerantenne. Heute Freitag, es ist der 9. Oktober und Endspurt auf der Kaiserwiesn im Wiener Prater. Noch ein Wochenende lang wird gefeiert. Es war bislang grandios und auch dieses Wochenende wird mit Sicherheit noch großartig werden. Und Johann Petermann, du als Kaiserwiesenboss weißt, es gibt sowieso nur eins.
1: Du haust in die Lederhosen ins Dirndl, gehst aufs Festgelände, du hast Blasmusik, Volksmusik, volkstümliche Musik, wir haben die Partymusik und natürlich alles, was das Herz begehrt, denn Brauchtum und Kultur, das halt ist gemiert zusammen.
0: Ja, dann nutzt man dieses Wochenende noch. Heute übrigens die Lauser, die Südsteirer oder auch die Fetzentaler auf der Kaiserwiese. 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Es ist Freitag. Schönen Nachmittag.

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12: Das Nachmittagswetter heute hier in Österreich. Vielerorts herrlicher Sonnenschein, teils ein paar dichtere Wolken, aber Regenschauer sind die Ausnahme. Die Höchstwerte heute 12 bis knapp 20 Grad.
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14: Einen schönen Nachmittag, liebe Autofahrer. Wir blicken gleich nach Wien auf die A23 Südosttangente Richtung Hirschstetten. Zwischen Verteilerkreis Favoriten und dem Knoten Kaisermühlen gibt es hier 15 Minuten Zeitverlust. Auf der Ringstraße gibt es momentan eine Demonstration. Hier muss man immer wieder mit Behinderungen rechnen. Ab nach Niederösterreich auf die A1 Westautobahn Richtung Wien zwischen Enns West und Steyr St. Valentin. Hier gibt es 5 Minuten drauf wegen Bauarbeiten. A2 Südautobahn Richtung Wien zwischen Bad Vöslau und Knoten Guntramsdorf. Hier Stau und eine Stunde Zeitverlust. Hier ist ein LKW umgestürzt. Wir blicken nach Oberösterreich. Nach Wels, auf der Osttangente in beiden Richtungen zwischen Hans-Sachs-Straße und Boscher-Straße. Hier gibt es Stau und einen Unfall. Dann haben wir noch eine Meldung für Graz, Buntigammer-Straße Richtung Liebenau vor der Baustelle. Bei der Buchstraße braucht man aktuell 15 Minuten länger. Wo immer ihr unterwegs seid, eine gute Fahrt kommt, gut an euer Ziel, kommt gut durch den Nachmittag.
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12: Und in Vorfreude schon auf all das, was da jetzt kommt am Wochenende. Wettermäßig gar nicht mal so schlecht, zumindest am Sonntag auch wieder mehr Sonnenschein. Also auf geht's jetzt auch gleich mit Jung, Verliebt und Frei. Das ist Andrea Berg auf der Schlagerantenne. Einen schönen Freitagnachmittag.

Schönen Nachmittag heute am Freitag mit der Schlagerantenne. Und ein Tipp für alle Oldtimer-Fans, nächste Woche ist wieder soweit. Die große internationale Oldtimer-Messe, die Classic Expo in Salzburg. Da gibt es immer wieder ganz besondere Raritäten, unter anderem auch zu ersteigern. Und da heuer sogar ein Stück österreichische Motorsportgeschichte. Ein alter Mercedes-Kombi von Niki Lauda. Der ist jetzt wie zufällig quasi auf einem Bauernhof entdeckt worden in Niederösterreich und wird jetzt versteigert. Der Zustand, naja, verstaubt und das Alter von 27 Jahren, das hat schon so seine Spuren hinterlassen. Dafür wäre der Wagen relativ günstig zu haben, Schätzwert zwischen 5.000 bis 8.000 Euro und versteigert wird nächste Woche am 17. Oktober bei der Classic Expo in Salzburg.

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9: Im Studio Gloria Grünberger. Der Friedensnobelpreis 2026 ist vergeben. Er geht an die südafrikanische Juristin Navanefe Mpelei. Die 85-Jährige ist für ihre Bemühungen zur Förderung des Friedens und des Völkerrechts ausgezeichnet worden, teilt das Nobelkomitee in Oslo mit. Sie habe maßgeblich dazu beigetragen, dass Kriegsverbrechen sowie Verbrechen gegen die Menschlichkeit und Völkermord strafrechtlich verfolgt werden. Mpelei sei eine der wichtigsten Juristen der Gegenwart. Eine 35-jährige Frau ist heute Nacht reglos im Stiegenhaus einer Wohnhausanlage in Wien entdeckt worden. Jegliche Wiederbelebungsversuche sind erfolglos geblieben. Die Polizei schließt aufgrund ihrer Verletzungen Fremdverschulden nicht aus. Die Ermittlungen laufen. Und noch zur Formel 1. George Russell hat heute im einzigen Training in Singapur dominiert. Hinter ihm landet Ferrari-Fahrer Charles Leclerc und Lando Norris im McLaren. Red Bull-Pilot Max Verstappen landet auf Rang 6. Er ist aber angriffslustig und möchte erstmals am Sonntag in Singapur jubeln. Es wird für ihn der 250. Grand Prix sein. Los geht's am Sonntag um 14 Uhr.
10: Der Nachmittag heute meist aufgelockert und freundlich, vielerorts herrlicher Sonnenschein, teils ein paar dichtere Wolken. Regen bleibt heute aber die Ausnahme. Die Tageshöchstwerte 12 bis knapp 20 Grad.
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11: Einen schönen Nachmittag, liebe Autofahrer. Wir blicken gleich nach Wien auf die A23 Südost und gehen die Richtung hier Städten. Zwischen Verteilerkreis Favoriten und dem Knoten Kaisermühlen gibt es hier 15 Minuten Zeitverlust. Auf der Ringstraße gibt es momentan eine Demonstration. Hier muss man immer wieder mit Behinderungen rechnen. Ab nach Niederösterreich auf die A1 Westautobahn Richtung Wien zwischen Enns West und Steyr St. Valentin. Hier gibt es 5 Minuten drauf wegen Bauarbeiten. A2 Südautobahn Richtung Wien zwischen Bad Vöslau und Knoten Guntramsdorf. Hier Stau und eine Stunde Zeitverlust. Hier ist ein LKW umgestürzt. Wir blicken nach Oberösterreich, nach Wels, auf der Osttangente in beiden Richtungen zwischen Hans-Sachs-Straße und Boscher-Straße. Hier gibt es Stau und einen Unfall. Dann haben wir noch eine Meldung für Graz, Buntigammer-Straße Richtung Liebenau vor der Baustelle. Bei der Buchstraße braucht man aktuell 15 Minuten länger. Wo immer ihr unterwegs seid, eine gute Fahrt kommt, gut an euer Ziel, kommt gut durch den Nachmittag.
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10: Ja, und Freitagnachmittag ist immer so ein bisschen die Arbeitswoche ausklingen lassen und das Wochenende schon mal einstimmen. In dieser Stunde machen wir das gemeinsam mit Helene Fischer. Soulful Dynamics haben wir auch mit dabei. Bruno Ferrara und jetzt gleich Olaf Berger auf der Schlagerantenne.
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0: Helene Fischer auf der Schlagantenne. Und der Flo aus Frankenmark, der ist bei uns am Telefon und möchte jemand ganz Besonderen grüßen lassen.
1: Ich möchte meinen besten Freund, / allerbesten Arbeitskollegen, alles Gute zum 28. Geburtstag wünschen. Wir machen Sie jetzt auf den Weg in die Steiermark, um zu schauen, da tut nicht der Wein noch gut ist und werden Sie ein gemütliches Wochenende machen.
0: Das wird sicher eine lustige Partie, also feiert schön, macht uns Spaß, ein schönes Wochenende.

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17: Das Wetter für Österreich, heute aufgelockert bis wechselnd bewölkt, der Nachmittag doch mit einiges an Sonnenschein. Morgen der Samstag.

0: sagt der, ist dann wieder eher trüb und bedeckt mit Regen. Sonntag dann wechselhaft und es kommt auch immer wieder öfter die Sonne raus. Am Sonntag dann die Temperaturen ähnlich wie heute bis abschnittsweise 20 Grad.
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2: Einen schönen Nachmittag, liebe Autofahrer. Wir blicken gleich nach Wien auf die A23 Südost und gehen die Richtung hier Städten. Zwischen Verteilerkreis Favoriten und dem Knoten Kaisermühlen gibt es hier 15 Minuten Zeitverlust. Auf der Ringstraße gibt es momentan eine Demonstration. Hier muss man immer wieder mit Behinderungen rechnen. Ab nach Niederösterreich auf die A1 Westautobahn Richtung Wien zwischen Enns West und Steyr St. Valentin. Hier gibt es 5 Minuten drauf wegen Bauarbeiten. A2 Südautobahn Richtung Wien zwischen Bad Vöslau und Knoten Guntramsdorf. Hier Stau und eine Stunde Zeitverlust. Hier ist ein LKW umgestürzt. Wir blicken nach Oberösterreich. Nach Welst auf der Osttangente in beiden Richtungen zwischen Hans-Sachs-Straße und Boscher-Straße. Hier gibt es Stau und einen Unfall. Dann haben wir noch eine Meldung für Graz, Buntigammer-Straße Richtung Liebenau vor der Baustelle. Bei der Buchstraße braucht man aktuell 15 Minuten länger. Wo immer ihr unterwegs seid, eine gute Fahrt kommt, gut an euer Ziel, kommt gut durch den Nachmittag.
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0: Ja, und heute, dieser Freitag, 9. Oktober, ist auch ein großer Tag für Max Weidner. Seine neue Single wird nämlich veröffentlicht. Offiziell, so heißt sie. Und der Max, der geht da mit seiner Musik ein bisschen weiter wieder in Richtung Pop. Wie das werden wird, schauen wir mal. Das ist ja auch sein Motto und auch sein Song aus dem Jahr 2022. Jetzt

0: Gigi Anderson auf der Schlagerantenne. Einen schönen Freitagnachmittag. Ja, und jetzt ist sie dann auch schon fast wieder vorbei, die Kaiserwiesen im Wiener Prater. Aber glücklicherweise nur fast, denn an diesem Wochenende da wird schon noch gescheit gefeiert. Das heißt, eine ins Dirndl, eine in die Lederhosen und ab auf die Kaiserwiesen. Und Johann Bittermann, du hast Kaiserwiesen-Boss, du weißt es eh. Die Kaiserwiesen ist halt einfach das, was es ist.
1: Es ist einfach grandios, das schöne Wiesendorf. Ich sage immer, das schönste Wohnzimmer von Österreich.
0: Und das größte Oktoberfest Österreichs. Und da wird jetzt noch gescheit gefeiert. Heute, morgen und auch noch einschließlich Sonntag.

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2: Im Studio Gloria Grünberger. Zwei mutmaßliche Mitarbeiter des ukrainischen Militärgeheimdienstes sind in Wien festgenommen worden und sitzen jetzt in U-Haft. Als Haftgründe hat das Landesgericht Tatbegehungs-, Verdunkelungs- und Fluchtgefahr genannt. Die beiden Spionageverdächtigen bestreiten die Vorwürfe. Auch ein prominenter ukrainischer Investigativjournalist und ein Kameramann sind vorübergehend festgenommen worden. Der Journalist sei inzwischen wieder auf freiem Fuß. Das hat Innenminister Gerhard Kahner heute mitgeteilt. Die EU hat Panama jetzt von der schwarzen Liste mit Steuerparadiesen gestrichen. Das mittelamerikanische Land hat die weltweiten Standards für den Austausch von Steuerinformationen erfüllt, heißt es heute von der EU-Kommission. Zudem habe es ein schädliches System von Ausnahmen für diverse Einkünfte reformiert. Die EU habe ebenso das südostasiatische Land Vietnam von der Liste genommen. Und noch zur Formel 1. Red Bull-Pilot Max Verstappen hat heute das Qualifying für den morgigen letzten Sprint der Saison gewonnen. Er ist äußerst erfreut über diesen positiven Auftakt. Am Sonntag startet er dann seinen 250. Grand Prix. In Singapur hat er noch nie zuvor gewonnen.
3: Unser Nachmittagswetter heute in Österreich, aufgelockert bis wechselnd bewölkt, vielerorts recht freundlich, ein paar dichtere Wolken ziehen durch, Regenschauer bleiben heute die Ausnahme, die Höchstwerte 12 bis knapp 20 Grad.
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4: Einen schönen Nachmittag, liebe Autofahrer. Wir blicken gleich nach Wien auf die A23 Südost und gehen die Richtung hier Städten. Zwischen Verteilerkreis Favoriten und dem Knoten Kaisermühlen gibt es hier 15 Minuten Zeitverlust. Auf der Ringstraße gibt es momentan eine Demonstration. Hier muss man immer wieder mit Behinderungen rechnen. Ab nach Niederösterreich auf die A1 Westautobahn Richtung Wien zwischen Enns West und Steyr St. Valentin. Hier gibt es 5 Minuten drauf wegen Bauarbeiten. A2 Südautobahn Richtung Wien zwischen Bad Vöslau und Knoten Guntramsdorf. Hier Stau und eine Stunde Zeitverlust. Hier ist ein LKW umgestürzt. Wir blicken nach Oberösterreich. Nach Welst auf der Osttangente in beiden Richtungen zwischen Hans-Sachs-Straße und Boscher-Straße. Hier gibt es Stau und einen Unfall. Dann haben wir noch eine Meldung für Graz, Buntigammer-Straße Richtung Liebenau vor der Baustelle. Bei der Buchstraße braucht man aktuell 15 Minuten länger. Wo immer ihr unterwegs seid, eine gute Fahrt kommt, gut an euer Ziel, kommt gut durch den Nachmittag.
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3: Ja, der Feierabend auf der Schlagerantenne, und das ist ja kein gewöhnlicher. Es ist auch gleichzeitig der Startschuss fürs Wochenende. Und das feiern wir natürlich in dieser Stunde gemeinsam mit Tim Tim under the Mango Tree. Peter Alexander mal mit dabei, Laura und Marc und jetzt auch Relax auf der Schlagerantenne.
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0: Tim Tim Under the Mango Tree auf der Schlagantenne. Der Stefan, der ist Lastkraftfahrer unterwegs, vor allem auf den Straßen in Salzburg und da im Pinzgau. Und da sieht er so einiges auf und auch neben der Straße. Und von dem her ist er sich da offenbar sehr, sehr sicher.
1: In 4 bis 6 Wochen schneift's. Ja.
0: In 4 bis 6 Wochen schneift's?
1: Ja.
0: Warum?
1: Weil die Gämsen heute da sind.
0: Ja, ob die Gämsen ins Tal kommen, weil es Winter wird. Obwohl, ja, passen wird es ja eh. Da hätten wir dann Mitte November in 4 bis 6 Wochen, kurz vorm ersten Advent. Ja, wird uns gefallen, wenn es dann weiß wird. Wir bleiben da auf alle Fälle dran. Vielen Dank, Stefan.

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22: Das Wetter für Österreich heute aufgelockert bis wechselnd bewölkt, aber doch über weite Strecken recht

0: Freundlich. Morgen, der Samstag, wird dann eher verregnet, trüb und bedeckt. Sonntag, der freundlichere Tag am Wochenende, wieder mit mehr Sonnenschein und Temperaturen abschnittsweise bis zu 20 Grad.
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2: Einen schönen Nachmittag, liebe Autofahrer. Wir blicken gleich nach Wien auf die A23 Südost, dann geht die Richtung hier Städten zwischen Verteilerkreis Favoriten und dem Knoten Kaisermühlen. Gibt es hier 15 Minuten Zeitverlust. Auf der Ringstraße gibt es momentan eine Demonstration. Hier muss man immer wieder mit Behinderungen rechnen. Ab nach Niederösterreich auf die A1 Westautobahn Richtung Wien zwischen Enns West und Steyr St. Valentin. Hier gibt es 5 Minuten drauf wegen Bauarbeiten. A2 Südautobahn Richtung Wien zwischen Bad Vöslau und Knoten Guntramsdorf. Hier Stau und eine Stunde Zeitverlust. Hier ist ein LKW umgestürzt. Wir blicken nach Oberösterreich. Nach Welst auf der Osttangente in beiden Richtungen zwischen Hans-Sachs-Straße und Boscher-Straße. Hier gibt es Stau und einen Unfall. Dann haben wir noch eine Meldung für Graz, Buntigammer-Straße Richtung Liebenau vor der Baustelle. Bei der Buchstraße braucht man aktuell 15 Minuten länger. Wo immer ihr unterwegs seid, eine gute Fahrt kommt, gut an euer Ziel, kommt gut durch den Nachmittag.
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0: 3 mal 100 gibt noch einfache Rechnung, 300. Aber ja, das Leben ist keine einfache Rechnung. 3 mal 100 ergibt ganz viel Sinn, zumindest für Vincent Gross. Und so heißt auch einer seiner ganz großen Hits. Jetzt hier bei uns auf der Schlagerantenne.

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4: Im Studio Gloria Grünberger. Mehrere hundert Schüler sind heute in Wien auf die Straße gegangen und haben gegen das Kopftuchverbot gestreikt. Seit diesem Schuljahr dürfen Mädchen bis 14 ja kein Kopftuch am Schulgelände mehr tragen. Die Demo ist von SPÖ-Jugendorganisationen geleitet.

0: verbreitet worden. Auch in anderen Bundesländern ist zum Protest gegen Rassismus, Sexismus und Militarisierung aufgerufen worden. Die EU-Länder wollen jetzt die Aufsicht über die Finanzmärkte sowie wichtige Finanzgeschäfte stärker europäisieren. Bei einem heutigen Treffen der Finanzminister in Luxemburg haben diese sich dafür ausgesprochen. Kontrollbefugnisse über bedeutende grenzüberschreitend tätige Akteure sollen an die Europäische Wertpapier- und Marktaufsichtsbehörde mit Sitz in Paris übertragen werden. Und jetzt ist es fix, die Snowboarderin Anna Gasser wird ihre Karriere in der kommenden Saison fortsetzen. Jedoch als Abschiedstournee. Die Doppel-Olympiasiegerin wird nur mehr bei ausgewählten Events dabei sein, wie zum Beispiel beim Weltcup am Kreischberg.
1: Das Wetter für Österreich heute aufgelockert bis wechselnd bewölkt. Über weite Strecken dann doch aber recht freundlich. In der Nacht da ziehen wieder Regenschauer durch. Morgen Samstag dann ja, eher trüb und bedeckt, aber am Sonntag wieder mehr Sonnenschein. Temperaturen bis abschnittsweise 20 Grad.
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3: Einen schönen Nachmittag, liebe Autofahrer. Wir blicken gleich nach Wien auf die A23 Südosttangente Richtung Hirschstetten. Zwischen Verteilerkreis Favoriten und dem Knoten Kaisermühlen gibt es hier 15 Minuten Zeitverlust. Auf der Ringstraße gibt es momentan eine Demonstration. Hier muss man immer wieder mit Behinderungen rechnen. Ab nach Niederösterreich auf die A1 Westautobahn Richtung Wien zwischen Enns West und Steyr St. Valentin. Hier gibt es 5 Minuten drauf wegen Bauarbeiten. A2 Südautobahn Richtung Wien zwischen Bad Vöslau und Knoten Guntramsdorf. Hier Stau und eine Stunde Zeitverlust. Hier ist ein LKW umgestürzt. Wir blicken nach Oberösterreich, nach Wels, auf der Osttangente in beiden Richtungen zwischen Hans-Sachs-Straße und Boscher-Straße. Hier gibt es Stau und einen Unfall. Dann haben wir noch eine Meldung für Graz, Buntigammer-Straße Richtung Liebenau vor der Baustelle. Bei der Buchstraße braucht man aktuell 15 Minuten länger. Wo immer ihr unterwegs seid, eine gute Fahrt kommt, gut an euer Ziel, kommt gut durch den Nachmittag.
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9: Das Wetter für Österreich aufgelockert bis wechselnd bewölkt. Geht es da in Richtung Abend? In der Nacht ziehen wieder ein paar Regenschauer durch und morgen der Samstag ist dann eher trüb und bedeckt. Sonntag, der freundlichere Tag am Wochenende, zwar wechselhaft, aber wieder mit mehr Sonnenschein und abschnittsweise bis zu 20 Grad.
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11: Einen schönen Nachmittag, liebe Autofahrer. Wir blicken gleich nach Wien auf die A23 Südost, dann geht die Richtung hier Städten zwischen Verteilerkreis Favoriten und dem Knoten Kaisermühlen. Gibt es hier 15 Minuten Zeitverlust. Auf der Ringstraße gibt es momentan eine Demonstration. Hier muss man immer wieder mit Behinderungen rechnen. Ab nach Niederösterreich auf die A1 Westautobahn Richtung Wien zwischen Enns West und Steyr St. Valentin. Hier gibt es 5 Minuten drauf wegen Bauarbeiten. A2 Südautobahn Richtung Wien zwischen Bad Vöslau und Knoten Guntramsdorf. Hier Stau und eine Stunde Zeitverlust. Hier ist ein LKW umgestürzt. Wir blicken nach Oberösterreich. Nach Welst auf der Osttangente in beiden Richtungen zwischen Hans-Sachs-Straße und Boscher-Straße. Hier gibt es Stau und einen Unfall. Dann haben wir noch eine Meldung für Graz. Buntigammer-Straße Richtung Liebenau vor der Baustelle. Bei der Buchstraße braucht man aktuell 15 Minuten länger. Wo immer ihr unterwegs seid, eine gute Fahrt kommt, gut an euer Ziel, kommt gut durch den Nachmittag.
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Dies ist die Geschichte von Elute, einem Mann, der geboren wurde, um wie ein wildes Tier gejagt zu werden, weil er arm war und sich nicht wehren konnte.

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